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ich soll kein falsch Gesicht verfehren. Ist er den Galiläerinnen nicht, auch diesem Simon nicht erschienen? Sahn ihn nicht Kleophas und sein Gefährten dort bei Emmaus? Ja, hier, mein Freund, hier an diesem Ort sahen wir ihn alle selbst. Es waren seine Mienen, die Worte,